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2: Die Veloselske Ljetne Užance bringen wieder Einheimische und Gäste zusammen. Von heute bis zum 1. August steht Veli Lošinj wieder ganz im Zeichen seiner traditionell reichten Sommerveranstaltung, die seit Jahrzehnten Sport, Tradition und geselliges Beisammensein miteinander verbindet. Die diesjährigen Festspiele werden heute um 18 Uhr eröffnet sein.
3: Lubenice, eine Stadt auf einer Klippe. Die Miniaturstadt, die auf einer Klippe erbaut wurde, die sich schwindelerregend über den Meer erhebt, wurde von den Römern als Wache über den Quanetor gegründet. Lubenice ist zu jeder Jahreszeit und bei allen Wetterbedingungen ein atemberaubender Ort.

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1: Herzlich willkommen zu einer weiteren aufregenden Sendung für Gäste in deutscher Sprache. Heute möchten wir Sie über die Neuigkeiten informieren. Erfahren Sie, was ist in unserer Stadt und Umgebung vorgesehen.
2: Die Veloselske Ljetne Užance bringen wieder Einheimische und Gäste zusammen. Von heute bis zum 1. August steht Veli Lošinj wieder ganz im Zeichen seiner traditionell reichen Sommerveranstaltung, die seit Jahrzehnten Sport, Tradition und geselliges Beisammensein miteinander verbindet. Die diesjährigen Festspiele werden heute um 18 Uhr eröffnet sein.
3: Lubenice, eine Stadt auf einer Klippe. Die Miniaturstadt, die auf einer Klippe erbaut wurde, die sich schwindelerregend über den Meer erhebt, wurde von den Römern als Wache über den Quarnetor gegründet. Lubenice ist zu jeder Jahreszeit und bei allen Wetterbedingungen ein atemberaubender Ort, von Winterstürmen und Schnee bis zum bezaubernden Sonnenuntergängen im Sommer.
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5: Die Wetterprognose für morgen.
6: Wechselhaft bewölkt mit gelegentlicher Regenmöglichkeit.
7: Liebe Freunde, gute Unterhaltung und bis morgen von Ileana.
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